Familie, ne? Nein, nein, ich will nicht vom Fisch gefressen werden. Nicht immer so der Fischstäbchen hier.

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2: Ah, ein Stadtmensch. Sie glauben wohl auch, dass wir hier oben etwas altmodisch sind.